hörten im Radio eine Platte und die fanden sie echt geil. Musik machen ist zwar auch doof, aber